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Guten Tag, liebe Zuhörer. Als im August letzten Jahres der amerikanische Gitarrist Roy Buchanan Selbstmord beging, wurde er von den Medien als einer der größten Gitarristen der Rockmusik, nicht des Rock'n'Roll, sondern des Rock, gewürdigt. Erwähnt wurde dabei, dass die Rolling Stones und John Lennon ihn gerne als Mitspieler gehabt hätten. Und eine Publikation verstieg sich sogar zu der Aussage, er sei der weiße Bruder von Jimi Hendrix gewesen. Unerwähnt blieb allerdings fast in allen Nachrufen Roy Buchanans musikalische Frühzeit als Rock'n'Roll-Gitarrist, die ich musikalisch für weit bedeutender halte. Und das möchte ich heute nachholen, denn am 23. September wäre er 50 Jahre alt geworden. Roy Buchanan wurde also am 23. September 1939 in Ozark in Arkansas geboren. Und er kam schon als Kind mit seiner Familie nach Kalifornien, wo sein Vater als Laienprediger wirkte und ihn auch in schwarze Kirchen mitnahm. Schwarze Musik war auch von entscheidendem Einfluss, als er mit dem Gitarrespielen begann. Und gerade als 14-Jähriger zog er als eine Art Landstreicher umher. Und dabei traf er 1958 in Tulsa in Oklahoma Dale Hawkins, der 1957 mit der Aufnahme Susie Q großen Erfolg gehabt hatte. Buchanan wurde Mitglied der Hawkins Band und im Herbst 1958 zeigte der damals 19-Jährige in einer Session in Shreveport in Louisiana erstmals sein erstaunliches, ausgereiftes Können. Unter anderem bei My Babe, was sie einleitend hörten. Hier noch zwei andere Aufnahmen aus dieser Dale Hawkins Session mit Buchanan als Leadgitarrist. Zuerst Lulu und dann Wild Wild World.

0: 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Für fast vier Jahre bis 1961 blieb Roy Buchanan nun Mitglied der Begleitband von Dale Hawkins. Doch daneben wirkte er auch bei Aufnahmen anderer Musiker in Los Angeles und Philadelphia mit. So zum Beispiel im Mai 1959 in Los Angeles bei der Aufnahme Loretta von Al Jones für Imperial und im Juni bei der gleichen Aufnahme mit Bob Lumen für Warner Brothers. Von Bob Lumen hier aber gleich die Aufnahme Buttercup von Ende 1959, bei der Roy Buchanan ebenfalls die Leadgitarre spielte. Und schließlich noch von etwa August, September 1959 wieder Dale Hawkins mit Buchanans Leadgitarre in der Aufnahme Back to School Blues, die in Philadelphia entstand.
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Die Dale Hawkins Band hatte im Herbst 1959 wegen einer eigenen lokalen Fernsehshow in Philadelphia Quartier bezogen. Und die erstaunlichen Fähigkeiten des Leadgitarristen Roy Buchanan blieben den örtlichen Plattenbossen nicht verborgen. So entstand 1960 Buchanans erste Soloplatte mit zwei Instrumentalstücken. Eines davon war das bluesige After Hours, bei dem Buchanan seine gediegene Spieltechnik voll entfalten konnte. Danach, aus dem Frühjahr 1961, wieder eine Dale Hawkins-Aufnahme mit Roy Buchanan als Leadgitarrist. Lovin' Back, ein Stück, das damals merkwürdigerweise unveröffentlicht blieb. 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

Die kommerziell erfolgreichste Plattenfirma Ende der 50er, Anfang der 60er Jahre in Philadelphia war Swan Records, an der der bekannte TV-Pop-Moderator Dick Clark finanziell beteiligt war. Für dieses Swan-Label nahm Roy Buchanan im Juni 1961 seine zweite Solo-Platte, Mule Train Stomp, auf. Eine schnelle Instrumentalnummer, die damals sogar in Deutschland auf Ariola veröffentlicht wurde. Der große Star des Swan-Labels war damals Freddie Cannon, bei dessen Aufnahmen auch Roy Buchanan häufig mitwirkte. Doch die einzige Aufnahme, an die er sich später erinnerte, war Cannons Teen Queen of the Week von Ende 1961, wo Buchanans Leadgitarre nur ganz am Schluss kurz herauszuhören ist. In diesem Zusammenhang muss übrigens angemerkt werden, dass die hervorragende Gitarrenbegleitung bei Freddie Cannons Tallahassee Lassie und Buzz Buzz a Diddle It von einem anderen Gitarristen der Dale Hawkins Band stammt, nämlich von Kenny Paulsen.

Aus der gleichen Aufnahmesession für Sworn Records vom Juni 1961, bei der Roy Buchanans Mule Train Stomp entstand, stammen auch die beiden Aufnahmen Am I the One und Ruby Baby von Cody Brennan and the Temptations. Während bei Am I the One, einer Jack Scott-ähnlichen Ballade, Roy Buchanans Mitwirkung kaum herauszuhören ist, kommt seine Gitarre bei dem Drifters-Klassiker Ruby Baby auf ganz besondere Art zur Geltung, nämlich mit einem für die damalige Zeit, 1961, absolut ungewöhnlichen Fass-Sound, den er bei Live-Auftritten schon Ende der 50er Jahre benutzt haben will. Übrigens, Dion DiMucci's Hit-Nach-Version von Ruby Baby kam erst 1,5 Jahre später heraus. 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

Durch seine Tätigkeit als Studiomusiker in Philadelphia kam Roy Buchanan Anfang 1962 auch überraschend in die amerikanische Hitparade. Mit dem Instrumentalstück The Jam von Bobby Gregg and His Friends. Bobby Gregg war ein weißer Jazz-Schlagzeuger und seine Band für diese Aufnahme bestand keineswegs aus Freunden, wie sich Buchanan später erinnerte. Im Frühjahr 1963 wirkte Roy Buchanan dann in Philadelphia bei der Nachversion des Young Jesse Rhythm and Blues-Klassikers Mary Lou durch Bob Moore and the Temps mit. Hinter diesem Namen verbergen sich die eben schon gespielte Band von Cody Brennan and the Temptations. Produziert wurde diese Aufnahme übrigens von Jerry Leiber und Mike Stoller.

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1: '63 hatte Roy Buchanan die Sessionarbeit in Philadelphia satt. Und er verzog nach Washington D.C., wo er in den Clubs Musik spielte, die er liebte, Blues für ein überwiegend schwarzes Publikum. Nur noch vereinzelt wirkte er bei Aufnahmen weißer Rockbands mit. 1971 wurde er dann entdeckt, in Anführungsstrichen, und es folgten nun zahlreiche erfolgreiche LPs, die ihm schnell den Status eines Supergitarristen eintrugen. Die Musikpresse pries ihn als den besten, aber eben unbekannten Gitarristen der Welt. Hier gleich aus seiner ersten 1971er LP das herrliche, aber leider viel zu kurz geratene Instrumentalstück Cajun. Seit seiner Teenagerzeit hatte Roy Buchanan Probleme mit Drogen und Alkohol. Am 14. August 1988 wurde er in seinem Wohnort Fairfax in Virginia wegen Volltrunkenheit auf der Straße verhaftet und inhaftiert. Und in der folgenden Nacht erhängte er sich in seiner Zelle. Das Motiv für diesen Freitod bleibt verborgen, aber es muss wohl auch so schwerwiegend gewesen sein, dass dieser wirklich begnadete Musiker musikalisch keine Perspektive mehr für sich sah.

und nun zu einem schwarzen Musiker, der am 24. September 65 Jahre alt geworden wäre. Leider verstarb er schon 1977 im Alter von nur 52 Jahren. Es ist Eldon Bunn, besser bekannt als Tar Heel Slim. Eldon Bunn stammte aus North Carolina, wo er sich 1946 als 18-Jähriger der Gospelgruppe The Selah Jubilee Singers anschloss. Diese Formation nahm ab 1950 auch weltliche Songs auf unter dem Namen The Larks. 1952 begann Eldon Bunn dann in New York eine Solokarriere als Bluesmusiker. Hier gleich aus dem Februar 1954 seine Aufnahme Too Much Competition, in der Bunns Gitarrenbegleitung sehr ähnlich klingt wie bei gleichzeitigen Bluesaufnahmen des Sun-Labels in Memphis, wie zum Beispiel bei Junior Parker. Danach dann Eldon Bunn zusammen mit seiner Frau Ann unter dem Namen The Lovers. Ihre relativ poppige Aufnahme I Wanna Be Loved entstand im November 1957 in New York.

Eldon Bunn alias Tahil Slim war als Bluesmusiker, trotz wirklich guter Aufnahmen plattenmäßig, wenig erfolgreich. Und er wäre wohl weiterhin bis heute kaum bekannt geworden, wenn nicht Mitte der 70er Jahre zwei seiner Aufnahmen im Zuge des Rockabilly-Revivals als sogenannte Repro-Single wieder veröffentlicht worden wären. Diese beiden Aufnahmen, Number 9 Train und Wildcat Tamer, erschienen Anfang 1959 auf dem New Yorker Fury-Label. Und sie offenbaren instrumental einen derart erstaunlichen Rockabilly-Sound, den man 1959 kaum von schwarzen Musikern erahnen konnte. Insbesondere Tahil Slims Gitarrenspiel zeigte, wie eng die Beziehung von Rockabilly und schnellen Blues war.

Anfang 1956 hatte Eldon Bunn ein bisschen vom großen Erfolg verspüren können, als die von ihm gemanagte Vokalgruppe The Wheels mit seiner Komposition My Heart's Desire eine der klassischen New Yorker Duop-Balladen ablieferte. Doch seine eigenen Platten und die Duettaufnahmen mit seiner Frau unter dem Namen Tar Heel Slim and Little Ann in der Zeit 1959 bis 1964 blieben, wie schon erwähnt, ohne durchschlagenden Erfolg. Am 21. August 1977 verstarb er in New York an den Folgen von Kehlkopfkrebs. Doch mittlerweile sorgen drei LPs dafür, dass sein musikalisches Wirken in Erinnerung bleibt. Hier zum Schluss Tar Heel Slim and Little Ann mit Lock Me in Your Heart von Ende 1959. Ja, und das war's dann für heute. Auf Wiederhören in 4 Wochen am 15. Oktober. Bis dahin, tschüss, ihr Werner Voss.

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Moin moin allerseits und herzlich willkommen bei Backstage, der Sendung für Trash, Kitsch und Kult und mit der Musik aus 6 Jahrzehnten Rock- und Popgeschichte. Mein Name ist Thorsten Schmidt und heute, da gibt es mal wieder Songs der Beatles, allerdings nicht unbedingt von den Beatles selbst, sondern in allerlei Coverversionen. Und diese Coverversion, die hören wir nicht nur auf Englisch, sondern auch auf Französisch, Spanisch und sogar auf Deutsch.

John, Paul, George und Ringo, das waren sie, die Fab Four aus Liverpool. Und John und Paul waren die kreativen Köpfe mit schier unerschöpflichen Ideen für neue Songs und neue Sounds. John Lennon und Paul McCartney hatten sich 1957 auf einem Gartenfest einer Kirchengemeinde kennengelernt. Damals waren sie noch Teenager, aber sie waren sich absolut sicher, unbedingt Musiker werden zu wollen, und sie waren beide davon überzeugt, etwas Großes erreichen zu können. Zunächst spielten sie die Songs ihrer Rock'n'Roll-Vorbilder, aber bald hatten sie eigene Songideen. Und dabei bemerkten sie, dass sie am besten gemeinsam an neuen Songs arbeiten konnten. Und noch bevor sie zum ersten Mal ein Aufnahmestudio von innen gesehen haben, verabredeten sie, dass sie alle Songs gemeinsam veröffentlichen wollten. Und deshalb stehen auf jeder Platte der Beatles immer Lennon-McCartney als Komponisten unter den Songtiteln.

In Frankreich wurden die Beatles sehr schnell populär, viel schneller als in Deutschland. Diese Aufnahme der Swifts erschien bereits 1963 und soweit ich herausfinden konnte, war das der erste Song der Beatles, der auf Französisch aufgenommen wurde. Kurz darauf erschienen bereits zwei weitere von dem in Frankreich damals sehr populären Sänger Richard Anthony. Die Beatles bekamen immer mehr Fans in Frankreich und durften sogar 2 Wochen lang in Paris im legendären Olympia auftreten. Aber die Plattenfirmen wussten noch nicht so recht, was mit den Namen anzufangen und schrieben dann auf das Label-Etikett McCartney, wie bei den Swifts, oder wie bei Richard Anthony einfach nur Cartney oder McCartney mit M-A-C, so wie die Amerikaner manchmal diese irischen Namen buchstabieren. Während die Plattenfirmen also noch fremdelten, verschenkten die französischen Teenager all ihre Liebe an Les Beatles, All My Loving, auf Französisch Toi l'ami, von Richard Anthony. 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

She Loves You war schon der zweite Nummer-1-Erfolg für die Beatles in den britischen Charts. Das war im Sommer 63. Erst ein halbes Jahr war vergangen seit ihrer ersten Single Love Me Do. Die Beatles waren in ihrem Heimatland so beliebt, dass She Loves You schon 2 Wochen nach der Veröffentlichung auf Platz 1 geklettert war. Und dabei verdrängten die Beatles einen eigenen Song. John und Paul hatten nämlich für ihren Freund Billy J. Kramer komponiert und der stand dann mit Bad to Me 3 Wochen lang an der Spitze der britischen Charts, bis er für She Loves You weichen musste. Ja, alles, was die Beatles anpackten, wurde zu Gold und ihr Yeah, Yeah, Yeah zur Hymne einer ganzen Generation. Mit der nächsten Single I Want to Hold Your Hand eroberten die Beatles die ganze Welt. Ihre erste Nummer 1 in den USA und auch ihre erste Nummer 1 bei uns in Deutschland und in den Niederlanden und in Norwegen und in Australien. I Want to Hold Your Hand. Dieser Wunsch wurde von vielen jungen Damen erwidert. Ja, du kannst meine Hand halten. Bitte Paul, bitte John, bitte George, bitte Ringo.

Im Jahr 1964, da entstanden Unmengen von Liebesliedern an die Beatles und die deutschen Sweetles, die wünschten sich sogar einen der Beatles zum Geburtstag. Ob John, ob Paul, ob George oder Ringo die Geburtstagstorte vorbeibringen, das war ihnen eigentlich völlig egal. Hauptsache, er singt yeah, yeah, yeah, wenn sie die Kerzen auspustet. Mit diesem Lied haben die Sweetles vielen Mädchen aus dem Herzen gesprochen, denn diese Single wurde gekauft und landete auf Platz 38 in der deutschen Hitparade. Besonders in den ersten Jahren haben John und Paul ihre Songs tatsächlich gemeinsam komponiert. Mal hatte der eine, mal hatte der andere die Grundidee und dann wurde an den Akkorden und an den Texten gemeinsam gefeilt. Und wer den größeren Anteil an einem Song hatte, der hat ihn dann auch gesungen. John und Paul waren die Platzhirsche, aber auch George und Ringo bekamen ihre Anteile.

Jawohl, wir haben schon wieder Halbzeit und am Mikrofon ist immer noch Thorsten Schmidt. Don't Bother Me war der erste Song, den George Harrison für die Beatles komponiert hat. Er erschien auf der zweiten LP With the Beatles. Und wir hörten aber die erste Coverversion eines Songs von George und die stammte von Gregory Phillips. Und heute geht's ja um Songs der Beatles in allerlei Coverversionen. Und wir haben schon Songs von und über die Beatles gehört, auf Englisch, auf Französisch und auf Deutsch. Und jetzt kommt mir das Ganze etwas spanisch vor.

Yesterday heißt auf Spanisch Ayer und so hieß auch diese Version von den Sandpipers. Eigentlich eine amerikanische Band aus Kalifornien, aber sie haben auf Spanisch gesungen. Als sich die Beatles gerade getrennt hatten im Frühjahr 1970, da ging eine Meldung durch die internationale Musikpresse, dass Yesterday mit mehr als 3000 Versionen der am häufigsten gespielte Song der Rock- und Popgeschichte sei. Und wenn es 1970 schon mehr als 3000 Versionen waren, wie viele sind es dann heute? Da hat man wohl irgendwann aufgehört zu zählen. Kommen wir nun zu Ringo. Ringo hat selber nicht komponiert, aber er durfte auf jedem Album ein Lied singen. Ringo hat ja eine sehr prägnante Stimme, aber er hat nur einen begrenzten Stimmumfang. Also mussten Songs für ihn gefunden werden, die nur aus 4 oder 5 Tönen bestanden. Und sie haben sie gefunden. Songs wie Yellow Submarine oder With a Little Help from My Friends gehören heute zu den Beatles-Klassikern. 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

Unerreicht und einzigartig ist sicherlich Joe Cocker mit seiner Aufnahme von With a Little Help from My Friends. Und dabei werden gerne die Young Idea vergessen und deshalb haben wir sie gerade eben gehört. Denn immerhin belegten die Young Idea mit ihrer Version Platz 10 in den britischen Charts. Die Rolling Stones waren ja die großen Konkurrenten der Beatles in den 60er Jahren. Sie haben etwas später angefangen mit ihrer Karriere. Ihre erste Single Come On erschien im Sommer 63, gerade als die Beatles mit She Loves You schon ganz oben auf dem Thron saßen. Come On war ein Song von Chuck Berry und die Stones wurden mit ihrer Version auf Platz 21 notiert. Nicht schlecht für eine erste Single, aber nicht gut genug für die Stones. Sie wollten keine Coverversionen mehr aufnehmen. Sie wollten etwas Eigenes, etwas Neues und davon erzählten sie John und Paul. Kein Problem, es war ein neuer Song für Ringo in der Mache und den bekamen jetzt die Rolling Stones. Ringo sang I Wanna Be Your Man auf dem Album With the Beatles, die Rolling Stones waren schneller und sie sind deshalb die Originalinterpreten und sie kamen mit ihrer zweiten Single auf Platz 12.

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1: Coverversionen der Beatles stehen heute auf dem Programm und ich hatte ja noch Aufnahmen in finnischer Sprache versprochen und die kommen jetzt. Erspart mir bitte, dass ich die Songtitel auf Finnisch vorlese. Nee, das mach ich nicht. Die Songs werdet ihr sofort erkennen. Und das, was ihr gleich hört, ja,

In England haben die Beatles Michelle nicht als Single veröffentlicht und damit haben sie einen Hit verschenkt. Denn in anderen Ländern stand der Song ganz weit oben in den Charts. In Deutschland auf Platz 6, in Österreich auf Platz 3 und in Belgien, Norwegen und den Niederlanden sogar auf Platz 1. Das konnten sich nur die Beatles leisten, tolle Songs auf Langspielplatten zu verstecken. Und heute sind es Evergreens und die Spatzen pfeifen sie von den Dächern. Michelle war auch wieder eine wunderschöne Ballade aus der Feder von Paul McCartney. Und Songs wie Michelle oder Yesterday haben dazu geführt, dass viele geglaubt haben, die Balladen, die stammen von Paul und die Rocksongs, die kommen von John. Aber das stimmt nicht. John hat auch wunderschöne Balladen komponiert, auch schon vor Imagine. Und Paul hat immer wieder kräftig in die Saiten gefasst. Für knackige Rocker. Wir hören die Beatles mit She's a Woman und das war die Single-Rückseite von I Feel Fine, komponiert von Paul.

Ja, das war der typische Humor von John Lennon. Ich habe zwar kein Auto, aber wenigstens schon mal einen Chauffeur. Drive My Car hier in einer Aufnahme der Bow Street Runners aus dem Jahr 1966. So, das war's für heute. Eine Stunde lang bekannte Songs der Beatles in nicht so bekannten Versionen auf Englisch, Französisch, Spanisch und Finnisch. Und was wir gehört haben, das steht wie immer auf der Playliste zur Sendung und die gibt es im Internet unter www.musikausstudiobremen.de. Und dort findet ihr dann weitere Informationen über die gespielten Songs. Ich verabschiede mich mit einer Aufnahme aus Frankreich. Die Sängerin Annie Gautreau nannte sich einfach nur Stone und auch sie hat einen Song der Beatles aufgenommen, Jour la Nuit, Tag und Nacht, und dazwischen liegt der Abend. Ich wünsche euch einen wunderschönen Abend. Mein Name ist Thorsten Schmidt und ich sage wie immer Tschüss und Yeah, yeah, yeah.

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Moin moin allerseits und herzlich willkommen bei Backstage, der Sendung für Trash, Kitsch und Kult und mit der Musik aus 6 Jahrzehnten Rock- und Popgeschichte. Mein Name ist Thorsten Schmidt und heute, da gibt es mal wieder Songs der Beatles, allerdings nicht unbedingt von den Beatles selbst, sondern in allerlei Coverversionen. Und diese Coverversion, die hören wir nicht nur auf Englisch, sondern auch auf Französisch, Spanisch und sogar auf Deutsch.

John, Paul, George und Ringo, das waren sie, die Fab Four aus Liverpool. Und John und Paul waren die kreativen Köpfe mit schier unerschöpflichen Ideen für neue Songs und neue Sounds. John Lennon und Paul McCartney hatten sich 1957 auf einem Gartenfest einer Kirchengemeinde kennengelernt. Damals waren sie noch Teenager, aber sie waren sich absolut sicher, unbedingt Musiker werden zu wollen, und sie waren beide davon überzeugt, etwas Großes erreichen zu können. Zunächst spielten sie die Songs ihrer Rock'n'Roll-Vorbilder, aber bald hatten sie eigene Songideen. Und dabei bemerkten sie, dass sie am besten gemeinsam an neuen Songs arbeiten konnten. Und noch bevor sie zum ersten Mal ein Aufnahmestudio von innen gesehen haben, verabredeten sie, dass sie alle Songs gemeinsam veröffentlichen wollten. Und deshalb stehen auf jeder Platte der Beatles immer Lennon-McCartney als Komponisten unter den Songtiteln.

In Frankreich wurden die Beatles sehr schnell populär, viel schneller als in Deutschland. Diese Aufnahme der Swifts erschien bereits 1963 und soweit ich herausfinden konnte, war das der erste Song der Beatles, der auf Französisch aufgenommen wurde. Kurz darauf erschienen bereits zwei weitere von dem in Frankreich damals sehr populären Sänger Richard Anthony. Die Beatles bekamen immer mehr Fans in Frankreich und durften sogar zwei Wochen lang in Paris im legendären Olympia auftreten. Aber die Plattenfirmen wussten noch nicht so recht, was mit den Namen anzufangen und schrieben dann auf das Label-Etikett McCartney, wie bei den Swifts, oder wie bei Richard Anthony einfach nur Cartney oder McCartney mit M-A-C, so wie die Amerikaner manchmal diese irischen Namen buchstabieren. Während die Plattenfirmen also noch fremdelten, verschenkten die französischen Teenager all ihre Liebe an Les Beatles, All My Loving, auf Französisch Toi l'ami, von Richard Anthony. 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

She Loves You war schon der zweite Nummer-1-Erfolg für die Beatles in den britischen Charts. Das war im Sommer 63. Erst ein halbes Jahr war vergangen seit ihrer ersten Single Love Me Do. Die Beatles waren in ihrem Heimatland so beliebt, dass She Loves You schon 2 Wochen nach der Veröffentlichung auf Platz 1 geklettert war. Und dabei verdrängten die Beatles einen eigenen Song. John und Paul hatten nämlich für ihren Freund Billy J. Kramer komponiert und der stand dann mit Bad to Me 3 Wochen lang an der Spitze der britischen Charts, bis er für She Loves You weichen musste. Ja, alles, was die Beatles anpackten, wurde zu Gold und ihr Yeah, Yeah, Yeah zur Hymne einer ganzen Generation. Mit der nächsten Single I Want to Hold Your Hand eroberten die Beatles die ganze Welt. Ihre erste Nummer 1 in den USA und auch ihre erste Nummer 1 bei uns in Deutschland und in den Niederlanden und in Norwegen und in Australien. I Want to Hold Your Hand. Dieser Wunsch wurde von vielen jungen Damen erwidert. Ja, du kannst meine Hand halten. Bitte Paul, bitte John, bitte George, bitte Ringo.

Im Jahr 1964, da entstanden Unmengen von Liebesliedern an die Beatles und die deutschen Sweetles, die wünschten sich sogar einen der Beatles zum Geburtstag. Ob John, ob Paul, ob George oder Ringo die Geburtstagstorte vorbeibringen, das war ihnen eigentlich völlig egal. Hauptsache, er singt yeah, yeah, yeah, wenn sie die Kerzen auspustet. Mit diesem Lied haben die Sweetles vielen Mädchen aus dem Herzen gesprochen, denn diese Single wurde gekauft und landete auf Platz 38 in der deutschen Hitparade. Besonders in den ersten Jahren haben John und Paul ihre Songs tatsächlich gemeinsam komponiert. Mal hatte der eine, mal hatte der andere die Grundidee und dann wurde an den Akkorden und an den Texten gemeinsam gefeilt. Und wer den größeren Anteil an einem Song hatte, der hat ihn dann auch gesungen. John und Paul waren die Platzhirsche, aber auch George und Ringo bekamen ihre Anteile.

Jawohl, wir haben schon wieder Halbzeit und am Mikrofon ist immer noch Thorsten Schmidt. Don't Bother Me war der erste Song, den George Harrison für die Beatles komponiert hat. Er erschien auf der zweiten LP With the Beatles. Und wir hörten aber die erste Coverversion eines Songs von George und die stammte von Gregory Phillips. Und heute geht's ja um Songs der Beatles in allerlei Coverversionen. Und wir haben schon Songs von und über die Beatles gehört, auf Englisch, auf Französisch und auf Deutsch. Und jetzt kommt mir das Ganze etwas spanisch vor.

0: Yesterday heißt auf Spanisch Ayer und so hieß auch diese Version von den Sandpipers. Eigentlich eine amerikanische Band aus Kalifornien, aber sie haben auf Spanisch gesungen. Als sich die Beatles gerade getrennt hatten im Frühjahr 1970, da ging eine Meldung durch die internationale Musikpresse, dass Yesterday mit mehr als 3000 Versionen der am häufigsten gespielte Song der Rock- und Popgeschichte sei. Und wenn es 1970 schon mehr als 3000 Versionen waren, wie viele sind es dann heute? Da hat man wohl irgendwann aufgehört zu zählen. Kommen wir nun zu Ringo. Ringo hat selber nicht komponiert, aber er durfte auf jedem Album ein Lied singen. Ringo hat ja eine sehr prägnante Stimme, aber er hat nur einen begrenzten Stimmumfang. Also mussten Songs für ihn gefunden werden, die nur aus 4 oder 5 Tönen bestanden. Und sie haben sie gefunden. Songs wie Yellow Submarine oder With a Little Help from My Friends gehören heute zu den Beatles-Klassikern.
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Unerreicht und einzigartig ist sicherlich Joe Cocker mit seiner Aufnahme von With a Little Help from My Friends. Und dabei werden gerne die Young Idea vergessen und deshalb haben wir sie gerade eben gehört. Denn immerhin belegten die Young Idea mit ihrer Version Platz 10 in den britischen Charts. Die Rolling Stones waren ja die großen Konkurrenten der Beatles in den 60er Jahren. Sie haben etwas später angefangen mit ihrer Karriere. Ihre erste Single Come On erschien im Sommer 63, gerade als die Beatles mit She Loves You schon ganz oben auf dem Thron saßen. Come On war ein Song von Chuck Berry und die Stones wurden mit ihrer Version auf Platz 21 notiert. Nicht schlecht für eine erste Single, aber nicht gut genug für die Stones. Sie wollten keine Coverversionen mehr aufnehmen. Sie wollten etwas Eigenes, etwas Neues und davon erzählten sie John und Paul. Kein Problem, es war ein neuer Song für Ringo in der Mache und den bekamen jetzt die Rolling Stones. Ringo sang I Wanna Be Your Man auf dem Album With the Beatles, die Rolling Stones waren schneller und sie sind deshalb die Originalinterpreten und sie kamen mit ihrer zweiten Single auf Platz 12.

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1: Coverversionen der Beatles stehen heute auf dem Programm und ich hatte ja noch Aufnahmen in finnischer Sprache versprochen und die kommen jetzt. Erspart mir bitte, dass ich die Songtitel auf Finnisch vorlese. Nee, das mach ich nicht. Die Songs werdet ihr sofort erkennen. Und das, was ihr gleich hört, ja,

In England haben die Beatles Michelle nicht als Single veröffentlicht und damit haben sie einen Hit verschenkt. Denn in anderen Ländern stand der Song ganz weit oben in den Charts. In Deutschland auf Platz 6, in Österreich auf Platz 3 und in Belgien, Norwegen und den Niederlanden sogar auf Platz 1. Das konnten sich nur die Beatles leisten, tolle Songs auf Langspielplatten zu verstecken. Und heute sind es Evergreens und die Spatzen pfeifen sie von den Dächern. Michelle war auch wieder eine wunderschöne Ballade aus der Feder von Paul McCartney. Und Songs wie Michelle oder Yesterday haben dazu geführt, dass viele geglaubt haben, die Balladen, die stammen von Paul und die Rocksongs, die kommen von John. Aber das stimmt nicht. John hat auch wunderschöne Balladen komponiert, auch schon vor Imagine. Und Paul hat immer wieder kräftig in die Saiten gefasst. Für knackige Rocker. Wir hören die Beatles mit She's a Woman und das war die Single-Rückseite von I Feel Fine, komponiert von Paul.

Ja, das war der typische Humor von John Lennon. Ich habe zwar kein Auto, aber wenigstens schon mal einen Chauffeur. Drive My Car hier in einer Aufnahme der Bow Street Runners aus dem Jahr 1966. So, das war's für heute. Eine Stunde lang bekannte Songs der Beatles in nicht so bekannten Versionen auf Englisch, Französisch, Spanisch und Finnisch. Und was wir gehört haben, das steht wie immer auf der Playliste zur Sendung und die gibt es im Internet unter www.musikausstudiobremen.de. Und dort findet ihr dann weitere Informationen über die gespielten Songs. Ich verabschiede mich mit einer Aufnahme aus Frankreich. Die Sängerin Annie Gautreaux nannte sich einfach nur Stone und auch sie hat einen Song der Beatles aufgenommen, Jour la Nuit, Tag und Nacht, und dazwischen liegt der Abend. Ich wünsche euch einen wunderschönen Abend. Mein Name ist Thorsten Schmidt und ich sage wie immer Tschüss und Yeah, yeah, yeah.

0: Guten Abend, liebe Zuhörer. Der Ausdruck Chicano für die Amerikaner mexikanischer Herkunft dürfte spätestens seit 1987 auch hier ein geläufiger Begriff sein, als in diesem Jahr der Film La Bamba über das kurze Leben des bekanntesten Chicano-Rock'n'Rollers Ritchie Valens in den Kinos zu sehen war. Die etwa 6 Millionen Chicanos oder Hispanics, wie sie offiziell genannt werden, sind überwiegend in den Staaten Kalifornien, Arizona und Texas zu finden. Und sie führen dort zumeist ein Ghetto-Leben auf niedrigster sozialer Stufe, das musikalisch betrachtet schon früh die Berührung mit der Rhythm-and-Blues-Musik der schwarzen Ghettos brachte. Und so war es auch nicht verwunderlich, dass sich auch Chicano-Musiker dem Rock'n'Roll zuwandten. Eine Sendung zu diesem Thema hatte ich bereits 1983 schon einmal gemacht und daran möchte ich heute anknüpfen. Ein Chicano-Interpret in der Nachfolge des im Februar 1959 mit Buddy Holly und dem Big Bopper zusammen tödlich verunglückten Ritchie Valens war Eddie Quinteros aus San Francisco, den Sie eben einleitend mit der Aufnahme Lindy Lou vom Sommer 1960 hörten. Von gleicher Güte waren 1959 zwei Platten von Robert Chan Romero aus Montana, der gestern 50 Jahre alt wurde. Romeros Aufnahmen The Hippie Hippie Shake und My Little Ruby erschienen auf dem Delphi-Label, das auch Ritchie Valens unter Vertrag gehabt hatte, doch sie konnten dessen Erfolg nicht wiederholen. Chan Romeros weitere Platten wie 1966 das soulige A Man Can't Dog a Woman fielen im Vergleich zu seinen Delphi-Aufnahmen recht enttäuschend aus.
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Bereits vor dem Erfolg von Ritchie Valens hatte ein anderer kalifornischer Chicano-Musiker größere Beachtung gefunden. Der Saxophonist und Sänger Chuck Rio, alias Danny Flores, von dem schon seit 1951 Platten erschienen. Im Dezember 1957 nahm er mit anderen Session-Musikern die Instrumentalnummer Tequila auf, die sich Anfang 1958 zu einem Nummer-1-Hit entwickelte. Aus den Studiomusikern bildete sich die Gruppe The Champs, die Chuck Rio nach der gleichzuhörenden zweiten Single El Rancho Rock vom März 1958 jedoch wieder verließ, um erneut als Solist zu arbeiten, allerdings weit weniger erfolgreich. Von 1961 stammt dann Chuck Rios Version von Riot in Cell Block No. 9, das im Original 1954 von den Schwarzen Robins aufgenommen worden war.

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1: Als sich 1955 in Los Angeles das Vokalquartett The Jaguars formierte, war dies eine der frühesten rassisch integrierten Gruppen, denn sie setzte sich aus zwei Schwarzen, einem Weißen und einem Chicano zusammen. Mit The Way You Look Tonight fanden die Jaguars 1956 an der Westküste ziemliche Beachtung. Anfang der 60er Jahre nahmen auch einzelne Gruppenmitglieder Platten auf. So Ende 1960 der Chicano Manuel Chavez, dessen Song Charlie

Gegner unter dem Namen The Sevils veröffentlicht wurde und Platz 84 der Charts erreichte. Wesentlich erfolgreicher war 1987 eine Nachversion der Chicano-Band Los Lobos. Hier aber gleich das Original. 1962 nahmen zwei Jaguars-Mitglieder, der schon erwähnte Manuel Chavez und der schwarze Herman Chaney, als Chavez und Chaney, das sie rockige Piccadilly Rose auf. Herman Chaney verstarb leider im Januar 1990 im Alter von nur 49 Jahren.

Ob Orly Trujillo auch in Kalifornien beheimatet war, ist nicht ganz klar. Denn Ende 1960 und Anfang 1961 erschienen von ihm als Orly and the Saints zwei Singles bei einem Label in Denver in Colorado. Auf der zweiten Single bewunderte er gesanglich Annette Funicello, ein damaliges Teenager-Idol, das dann wenig später auch von Hollywood in zahlreichen Strandfilmen vermarktet wurde. Ende 1961 erschien dann bei dem schon erwähnten kalifornischen Delphi-Label noch eine Platte mit Orly Trujillos vollem Namen, Don't Mess Around With My Guitar.

Der zweite große geografische Raum, in dem sich die Chicano-Bevölkerung konzentriert, ist das Gebiet Südost-Texas entlang der Golfküste bis hin nach Louisiana. Durch die unmittelbare Grenze zu Mexiko eine bis heute anhaltende Entwicklung, die die USA vergeblich versuchen einzudämmen. Der bekannteste und erfolgreichste Chicano-Interpret dieser Region ist zweifellos der 1936 geborene Baldemar Huerta, besser bekannt als Freddy Fender. Nachdem er zunächst nur spanischsprachige Coverversionen von Rock'n'Roll-Hits aufgenommen hatte, kam Ende 1959 Fenders erste englische Platte, Mean Woman, heraus. Gefolgt Anfang 1960 von seinem zum Klassiker gewordenen Song Wasted Days and Wasted Nights. Und gerade als sich diese Aufnahme in den Charts nach vorn bewegte, wurde Fender im Mai 1960 in Baton Rouge wegen angeblichen Marihuana-Besitzes verhaftet und dann zu 5 Jahren Gefängnis verurteilt. Obwohl er 1963 auf Bewährung wieder freigelassen wurde, gelang ihm erst ab 1975, nun im Country-Bereich, eine erfolgreiche neue Karriere. 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
1: Die nur zwei Jahre von 1959 bis 1961 aktive texanische Vokalgruppe The Lyrics bestand aus weißen Chicanos und einem Schwarzen. Die erste Platte der Lyrics, Oh Please Love Me, wurde gleich dreimal veröffentlicht. Ende 1959 von zwei Firmen in San Antonio und 1962 nochmals von einem New Yorker Label. Aber dennoch war ihr kein besonderer Erfolg beschieden. Ebenfalls bei einem Label in San Antonio erschien 1958 die erste Platte von Curtis Lee, der 1941 in Yuma in Arizona geboren wurde und seinem Aussehen nach ein Chicano sein muss. Seinen größten Erfolg verbuchte Curtis Lee im August 1961, als seine von Phil Spector produzierte Aufnahme Pretty Little Angel Eyes für drei Wochen Platz 7 der Charts einnahm. Hier aber gleich eine frühere Aufnahme aus dem Jahre 1960, I Never Knew What Love Could Do.

Eine der populärsten texanischen Chicano-Bands waren Sunny and the Sunglows, die sich 1959 in San Antonio formierten. When I Think of You, eine Komposition des Sängers Sonny Ozuna, fand nur lokale Beachtung, aber im Herbst 1963 gelang der Band mit dem Little Willie John Song Talk to Me ein Überraschungshit, der bis auf Platz 11 der Charts vorstieß. Schlagzeuger der Sunglows und Sunliners wie Sonny Ozuna noch 1963 seine Band umbenannte, war Jesse Villanueva, der als Little Jesse and the Rockin' V's auch eigene Aufnahmen einspielte, unter anderem My Love for You.

Und zum Schluss noch zwei Aufnahmen aus 1962. Zuerst Danny Esbar and the Goldens mit Dirty Dirty Feeling. Diese rassisch gemischte Band aus San Antonio hatte bereits seit 1958 Platten aufgenommen. Und Mitglieder der Goldens waren unter anderem Mike Nesmith, der später in den 60er Jahren als Mitglied der Monkees zu internationalem Ruhm gelangte, und der mittlerweile legendäre Pianist, Organist und Akkordeonspieler Augie Myers, der mit dem Sir Douglas Quintett eine Reihe internationaler Hits verzeichnen konnte. 1971 begann Augie Myers seine Solokarriere als Akkordeonspieler. Und zurzeit steht er zusammen mit Freddie Fender als Mitglieder der Texas Tornadoes an der Spitze der US Country Charts. 1962 in der Aufnahme von Danny Esbar ist er aber noch als Pianist zu hören. Und ganz zum Schluss besingt Mike Martinez, über den mir keine Informationen vorliegen, sein Sugar Baby. Ja, soweit die heutige Auswahl von Aufnahmen mit Chicano-Musikern. Bis in 4 Wochen am 25. August. Tschüss, Ihr Werner Voss.

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0: Ja, einen schönen guten Abend, liebe Zuhörer. Heute geht es mit 20 Aufnahmen mal wieder quer durch den musikalischen Garten. Den Auftakt machten Tom Blair and the West Coasters mit Rocket, das zunächst auf dem kleinen Teen Tunes Label erschien und dann im Mai 1960 von Dot Records übernommen wurde. Als nächstes Jerry Diemar mit Loverman auf dem Ford Label aus Topanga in Kalifornien von etwa 1957. Da der Song von Lee Hazelwood geschrieben wurde, liegt die Vermutung nahe, dass die gute Gitarrenbegleitung von Hazelwoods Hausgitarristen L. Casey stammen könnte. Das ist aber, wie gesagt, nur eine Vermutung. Anschließend ein weiterer Jerry, nämlich Jerry Ross, dessen Aufnahme Everybody's Tryin' auf dem Morco-Label veröffentlicht wurde, etwa 1960. Das Morco-Label brachte dann in den 60er Jahren zahlreiche Soul-Platten heraus, die im Vertrieb von Jewel Records in Shreveport in Louisiana übernommen wurde.
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Und nun drei schwarze Aufnahmen. Zuerst auf Big Bang Records aus Hamilton in Ohio vom Juli 1958, No Sacky Sack von H-Bump Ferguson and his Mad Lads. Der Pianist Robert Ferguson, dessen Plattenkarriere schon 1950 begann, legte sich 1951 in Anspielung auf die Haarbombe seinen zu kräftigen Bühnennamen zu. Darauf folgt die erste Platte des heute bekannten Blues-Gitarristen Johnny Copeland, der zurzeit mit der Klaus-Doldinger-Band durch Deutschland tourt. Copelands erste Aufnahme Rock'n'Roll Lily entstand im Februar 1958 in Houston und wurde von Mercury Records veröffentlicht. Auf dem gleichen Label erschien im September 1959 der Georgia Slop des Pianisten und ehemaligen Profiboxers Jimmy McCracklin, Jahrgang 1921, der damals 1959 schon fast ein Rhythm and Blues Veteran war, denn seine ersten Plattenaufnahmen hatte er bereits 1945 gemacht. Doch abgesehen von einem Hit 1958 stellten sich Charts-Erfolge für ihn erst in den 60er Jahren ein. Übrigens nahm Big L Downing im Herbst 1964 ein Remake des Georgia Slop auf. Hier aber gleich Jimmy McCracklins Original.

Die Verwendung von bekannten Songtiteln im Text anderer Songs war in der Rock'n'Roll-Ära des Öfteren zu finden. Eines der bekanntesten und auch erfolgreichsten Beispiele lieferte Larry Williams in seinem 1957er Hit Short Fat Fanny. Hier gleich ein Song, dessen Text ausschließlich aus Songtiteln zusammengesetzt wurde. Rock'n'Roll Fever von Junior Warren auf dem Sherba-Label von Anfang 1959. In die gleiche Kategorie von Songs lässt sich auch die Aufnahme Pretty Kitty von Reggie Perkins and his Rockin' Maniacs einordnen, die auf Gem Records herauskam, vermutlich 1958 oder 59. Im ersten Teil des Textes zitiert Reggie Perkins zahlreiche Mädchennamen, die sämtlich zuvor in Songtiteln zu finden waren.

taktgebende Moment gewesen ist. Nach den Hornets der weiße Sänger Bill Quad, dessen im Vokalgruppensound gehaltene Aufnahme I'll Stop Crying 1959 beim New Yorker Fling-Label erschien. Und als dritte Platte in diesem Block wieder eine schwarze Aufnahme, und zwar von Gabriel, His Trumpet and Band of Angels, die 1961 auf Norman Records herauskam. Der Song I'm Gabriel war eine Nachversion des 1959er Fats Domino-Hits I'm Ready, aber wie Sie gleich hören werden, in recht eigenwilliger Form. Hinter dem Namen Gabriel verbarg sich der Sänger und Trompeter Ace Wallace.

Franklin Delano Gulledge aus Arkansas ist Rockabilly-Freunden als Frank Starr bzw. Andy Starr durch seine hervorragenden Aufnahmen für Lynn und MGM Records bestens bekannt. 1959-60 muss es aber noch einen anderen Interpreten mit Namen Andy Starr gegeben haben, dessen beide Platten für die Arcade und Valiant Labels stimmlich von den Lynn und MGM Platten abweichen. Hier die beiden Singles des anderen Andy Starr, der ausgehend von der Komponistenangabe vermutlich mit richtigem Namen Andy Zacha hieß. I Love You Baby und Just a Walkin'. Anschließend noch der Imanons Rock von den Imanons mit dem Sänger Hoot Gibson. Diese Aufnahme erschien 1960 auf dem Delbert Label.

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1: ...1959 verbuchte Gary Stites aus Denver in Colorado beim New Yorker Carlton Label mit seichten Popsongs drei Hits. Dass Gary Stites aber auch rocken konnte, bewies er 1960 auf seiner LP mit der Eigenkomposition Chicken Shack, die stimmlich und stilistisch sehr an Eddie Cochran's My Way erinnert. Nur dass Stites diesen Cochran-Song gar nicht kennen konnte, weil er erst im April 1963 erstmals veröffentlicht wurde. Nach Gary Stites ein Interpret mit dem schönen deutschen Namen Lehmann, dessen Platte auch noch in Hamburg im Bundesstaat New York auf dem Prime One Label erschien. Bill Lehman and the Rockets mit Take It Easy Greasy, einer Nachversion des 1956er Originals von Bobby Charles aus Louisiana, der ja bekanntlich auch das Original von See You Later Alligator schrieb und aufnahm. 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

und nun die einzige europäische Platte in dieser Sendung. Sie erschien 1962 in Frankreich als EP mit 4 Songs und stammt von James Curtis and the Madisons, die vermutlich Engländer waren. Überhaupt erinnert mich die Aufnahme Lonely vom Sound her stark an die englische Formation Shane Fenton, dem späteren Elvin Stardust and the Phantoms. Leider gibt das Plattencover auch keinerlei Aufschluss über James Curtis und leider knackt die Platte auch ziemlich. Danach eine Aufnahme, die ich vor 12 Jahren hier schon einmal spielte und die mir zufällig wieder in die Hand geriet und seitdem häufig auf meinem Plattenteller zu finden ist. Sie heißt Please Don't Tell Me Now, erschien im Januar 1964 beim New Yorker Rust Label und stammt von dem schwarzen Duo Welton Young und Brenda Lee Jones, die sich Dean and Gene nannten. Die starke Ähnlichkeit mit dem Dion-Sound erklärt sich daraus, dass der Song auch von Ernie Maresca geschrieben und produziert wurde, der ja auch für Dion, die Mucci, einige Hits lieferte.

So, zum Schluss Mac Vickery aus Alabama mit seiner ersten Platte High School Blues auf dem Princeton-Label von vermutlich 1958. Der gleiche Song wurde 1959 übrigens von Dale Hawkins unter dem Titel Back to School aufgenommen. 1959-60 erschienen dann 3 Singles von Mac Vickery beim New Yorker Gone-Label, ohne große Resonanz. Wesentlich erfolgreicher war Vickery als Songschreiber, unter anderem für Farron Young, Lefty Frizzell und Jerry Lee Lewis, für den er über 20 Songs schrieb. Dazu gehört auch Jerry Lees 1979er Aufnahme Rockin' My Life Away, die ich hier mit dem Hinweis verbinden möchte, dass Jerry Lee Lewis in gut 2 Wochen 3-mal in Norddeutschland auftreten wird. Und zwar am 7. Oktober in Bremen, am 8. in Kiel und am 10. Oktober in Hamburg in der Großen Freiheit 36.

0: Ja, soweit für heute. Die nächste Ausgabe des Rock'n'Roll Museums in 4 Wochen am 20. Oktober. Bis dahin, tschüss, ihr Werner Voss.
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